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1: Mit Fabian Hoffmann. Für die vom Bundestag beschlossene Apothekenreform gibt es Kritik. Der Hausärzteverband sagt, dass sie die Praxen schwächt. Die Apotheken sollen in Zukunft die Möglichkeit bekommen, etwa mehr Impfungen anzubieten. Der Apothekerverband begrüßt die Reform als Hilfe, um das Gesundheitssystem zu entlasten. Die EU und Mexiko rücken wirtschaftlich enger zusammen. Beide Seiten haben jetzt eine Erweiterung ihres Handelsabkommens unterschrieben. Viele Zölle fallen damit weg. Profitieren sollen vor allem die Landwirtschaft, der Maschinenbau und die Pharmabranche. Die deutsche Wirtschaft hofft auf einen Exportplus. Mit Blick auf die NATO ruft Bundesaußenminister Wadefuhl zur Gelassenheit auf. Trotz einiger widersprüchlicher Aussagen aus den USA, etwa zur Stationierung von Soldaten, sagt Wadefuhl in der ARD, dass das Bündnis größer und stärker ist als je zuvor. Die Ankündigung aus Washington, 5000 Soldaten nach Polen zu verlegen, begrüßt er. Poldi macht Schluss. Lukas Podolski beendet seine Karriere als aktiver Fußballer. Das hat der 40-Jährige jetzt mitgeteilt. Unter anderem holte er mit der deutschen Nationalmannschaft 2014 den Weltmeistertitel. Zuletzt spielte Podolski bei Górnik Zabrze in Polen und hat den Club gerade erst gekauft.
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1: Mit Fabian Hoffmann. Guten Morgen. Der Apothekerverband begrüßt die Reform, die jetzt vom Bundestag beschlossen wurde. Damit werde die Rolle der Apotheken gestärkt und das Gesundheitssystem entlastet, heißt es. Apotheken dürfen etwa mehr Impfungen anbieten oder Blut abnehmen. Von Ärzteverbänden kommt dagegen Kritik. Da ist von einem Rückschritt für die Versorgung die Rede. Wer in den Sommerferien wegfliegen will, muss sich trotz Kerosinmangels keine Sorgen machen. Das hat die Flugbranche bei einem Treffen mit der Bundestagstaskforce zu den Auswirkungen des Iran-Kriegs versprochen. Wer schon gebucht hat, werde ohne Extrakosten in den Urlaub fliegen können. Da knallen die Sektkorken. In Deutschland gibt's gleich mehrere neue Lotto-Millionäre. Beim Euro-Jackpot schrammten 5 Tipper aus Hessen, Mecklenburg-Vorpommern, Niedersachsen, NRW und dem Saarland um eine Zahl am Jackpot vorbei. Für sie gibt's aber immerhin je gut 2,3 Millionen Euro. Die deutsche Eishockey-Nationalmannschaft hat bei der WM den ersten Sieg eingefahren. Gegen Ungarn gab es ein deutliches 6:2. Damit bewahrt sich das deutsche Team weiter die Chance auf die K.O.-Runde. Nächster Vorrundengegner ist Österreich.
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1: Mit Fabian Hoffmann. Guten Morgen. Für die vom Bundestag beschlossene Apothekenreform gibt es Kritik. Der Hausärzteverband sagt, dass sie die Praxen schwächt. Die Apotheken sollen in Zukunft die Möglichkeit bekommen, etwa mehr Impfungen anzubieten. Der Apothekerverband begrüßt die Reform als Hilfe, um das Gesundheitssystem zu entlasten. Die NATO-Außenminister haben bei ihrem Treffen in Schweden Einigkeit gezeigt. Gleichzeitig gab es aber auch gegenseitige Kritik von EU und USA. US-Außenminister Rubio betont, dass die NATO auch für die USA nützlich sein müsse. Die Europäer fordern nach den widersprüchlichen Aussagen zu US-Truppen mehr Klarheit. Nahe der US-Metropole Los Angeles sollen sich zehntausende Menschen in Sicherheit bringen. Der Grund? Ein drohendes Chemieunglück. Ein riesiger Tank mit tausenden Litern entzündlicher Flüssigkeit hat ein Leck. Der Tank könnte explodieren. 40.000 Menschen sollen raus aus dem umliegenden Gebiet. Poldi macht Schluss. Lukas Podolski beendet seine Karriere als aktiver Fußballer. Das hat der 40-Jährige jetzt mitgeteilt. Unter anderem holte er mit der deutschen Nationalmannschaft 2014 den Weltmeistertitel. Zuletzt spielte Podolski bei Górnik Zabrze in Polen und hat den Club gerade erst gekauft.
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2: Ja, pünktlich zum Ferienanfang schaut der Sommer schon mal bei uns vorbei. Ganz viel Sonne heute und Topwerte bis 27 Grad.
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3: Mit Imme Kasten. Guten Morgen. Für die vom Bundestag beschlossene Apothekerreform gibt's Kritik. Ärzteverbände befürchten, dass sie die Praxen schwächt. Die Apotheken sollen in Zukunft die Möglichkeit bekommen, etwa mehr Impfungen anzubieten. Der Apothekerverband begrüßt die Reform als Hilfe für das Gesundheitssystem zu entlasten, heißt es. Die Union stellt sich gegen weitere Erhöhungen bei staatlichen Leistungen. Fraktionschef Spahn nennt im Münchner Merkur BAföG, aber auch Wohnbürger und Elterngeld. Im Koalitionsvertrag hatten sich Union und SPD eigentlich auf eine Erhöhung der BAföG-Wohnkostenpauschale geeinigt. Mit Blick auf die NATO ruft Außenminister Wadefuhl

0: zur Gelassenheit auf. Trotz einiger widersprüchlicher Aussagen aus den USA, etwa zur Stationierung von Soldaten, sagt Wadephul in der ARD, das Bündnis sei größer und stärker als je zuvor. Die Ankündigung aus Washington, 5000 Soldaten nach Polen zu verlegen, begrüßt er. Heute Abend steht das Finale des DFB-Pokals an. Der VfB Stuttgart kann den Titel verteidigen, allerdings heißt der Gegner dieses Jahr FC Bayern. Letztes Jahr waren die Stuttgarter gegen den damaligen Drittligisten Arminia Bielefeld noch haushoher Favorit. Anstoß heute Abend ist 20 Uhr. 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
2: Guten Morgen auf die Straßen. Die neuesten Blitzer für euch stehen in Obermeitingen in der Hauptstraße und in Stadtbergen in der Leitershofer Straße. Das sind beides Blitzeranhänger.
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2: Ihr kommt noch überall störungsfrei durch. Staus und Blitzer dürft ihr uns gerne mal melden unter 08000 96 7 96 7. Vielen Dank und wenn ihr unterwegs seid, gute und entspannte Fahrt.
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2: Guten Morgen an eurem langen Wochenende. Es ist Samstag, die Sonne ist auch schon da und es ist Zeit für gute Laune zum Aufstehen. Jetzt mit Taylor Swift und Opalite.

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8: Es ist 6:30.
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8: Pünktlich zum Ferienanfang heißt es Frühsommer, check. Heute ganz viel Sonne und Topwerte bis 27 Grad.
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8: Guten Morgen auf die Straßen. Hier kommen die neuesten Blitzer für euch. In Obermeitingen steht einer in der Hauptstraße und in Stadtbergen in der Leitershofer Straße in beide Richtungen. Das sind beides Blitzeranhänger.
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8: Momentan noch keine Nachrichten von den Straßen, das ist gut. Wenn ihr was für uns habt, meldet Staus und Blitzer gerne immer unter der 08000 96 7 96 7. Ja, es ist Samstag früh um 6:30 und Respekt an alle, die auch schon wach sind. Ganz so früh wahrscheinlich, nicht immer freiwillig, aber immerhin scheint schon die Sonne und vor uns liegt ein echt geiler Tag heute und in den starten wir jetzt rein, würde ich sagen, mit Power Sound von Kato. Turn the lights off und ich bin Johannes Schmitz. Guten Morgen mit Hitradio RT1 und den nächsten 20 Minuten Hits am Stück.
9: Passen!

Guten Morgen, ihr Lieben, und danke fürs Hitradio RT1 einschalten. Jetzt haben wir ganz neue Musik zum Start in den Samstag für euch, und zwar einen Track, der gerade richtig durch die Decke geht. Top-Platzierungen in den Dance-Charts und Millionen Streams sprechen da eine klare Sprache, und ihr hört sofort warum. Dieser Mix aus Disco-Vibes und sommerlichem House-Sound und der typische Gute-Laune-Energie von Felix Jähn macht einfach Bock. Sonne, offenes Fenster und unterwegs ins lange Pfingstwochenende. Besser geht's ja kaum, also macht schön laut, hier sind neu für euch Felix Jähn und Cascada mit Boy, You Turn Me. Hier

0: vor sieben.
1: Brunnen und Gräber haben mir immer die beiden Pole der menschlichen Existenz bezeichnet. So sagt Werner Bergengrün in seinem römischen Erinnerungsbuch. Sie verdeutlichen die Spannung von Leben und Sterben, von Trinken und Ertrinken. Nirgendwo wird mir diese Verbindung so deutlich wie an jenen römischen Brunnen, deren Schalen aus alten Sarkophagen bestehen, in die hinein sich ein Strahl lebendigen Wassers ergießt. Sie erinnern mich daran, dass der letzte Brunnen das Grab ist. Das Grab, das zur Geburtsstätte für ein neues Leben wird. Sie machen darauf aufmerksam, dass der Brunnen des Lebens neu quillt, wenn der Stein des Grabes weggerollt wird. So ist dieser Samstag ein vorgezogener Kar-Samstag, ein Warten auf Ostern. Kurz vor sieben, Ihr Bischof Bertram Mayer.
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9: Heute begleitet uns die Sonne bis zu ihrem Untergang durch den Samstag und schenkt uns Topwerte um 27 Grad im Schatten und auch die nächsten Tage bleiben genauso schön.
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11: Mit Imme Kasten. Guten Morgen. Für die vom Bundestag beschlossene Apothekerreform gibt's Kritik. Ärzteverbände befürchten, dass sie die Praxen schwächt. Die Apotheken sollen in Zukunft die Möglichkeit bekommen, etwa mehr Impfungen anzubieten. Der Apothekerverband begrüßt die Reform als Hilfe für das Gesundheitssystem zu entlasten, heißt es. Die Union stellt sich gegen weitere Erhöhungen bei staatlichen Leistungen. Fraktionschef Spahn nennt im Münchner Merkur BAföG, aber auch Wohnbürger- und Elterngeld. Im Koalitionsvertrag hatten sich Union und SPD eigentlich auf eine Erhöhung der BAföG-Wohnkostenpauschale geeinigt. Mit Blick auf die NATO ruft Außenminister Wadefuhl zur Gelassenheit auf. Trotz einiger widersprüchlicher Aussagen aus den USA, etwa zur Stationierung von Soldaten, sagt Wadefuhl in der ARD, das Bündnis sei größer und stärker als je zuvor. Die Ankündigung aus Washington, 5000 Soldaten nach Polen zu verlegen, begrüßt er. Nahe der US-Metropole Los Angeles sollen sich zehntausende Menschen in Sicherheit bringen. Der Grund, ein drohendes Chemieunglück. Ein riesiger Tank mit tausenden Litern entzündlicher Flüssigkeit hat ein Leck. Der Tank könnte explodieren. 40.000 Menschen sollen raus aus dem Gebiet. 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
9: 7:02, guten Morgen in die Cockpits. Die neuesten Blitzer stehen in Stadtbergen, in der Leitershofer Straße, in beide Richtungen und in Obermeiting.

0: Übergängen in der Hauptstraße, beides Blitzeranhänger.
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0: Momentan noch alles frei auf den Straßen. Staus und Blitzer dürft ihr uns gerne immer melden unter 08000 96 7 96 7. Vielen Dank. Mit Johannes Schmitz, schönen Start in den Samstag. Ja, und bevor ihr später vielleicht mit einem Spritz die Sonne genießt, jetzt erstmal eine gemütliche Runde Kaffee mit Olivia Dean und So Easy to Fall in Love.

0: 20 nach 7, wunderschönen Morgen mit Hitradio RT1. Ja, und endlich ist wieder langes Wochenende. Endlich sind Ferien. Und Kinder sind ja manchmal richtige Philosophen und total weise, weil die Frage hier ist nämlich richtig klug.
1: Ich weiß gar nicht, warum auch nicht die Schule so lang sein muss immer und die Ferien so kurz.
0: Mit der Arbeit doch genau das Gleiche. Ihr fühlt es auch, oder? Aber jetzt ist Wochenende und das genießen wir gemeinsam mit Sophie and the Giants. Hier kommt euer koffeinfreier Wachmacher Loser hier bei RT1.

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13: Samstagmorgen 7:30.
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13: Also ohne Sonnenbrille und Lichtschutzfaktor geht heute nichts. Gut so, den ganzen Tag ganz viel Sonne und Topwerte bis 27 Grad.
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13: Guten Morgen auf die Straßen. Die neuesten Blitzer für euch stehen in Stadtbergen in der Leitershofer Straße in beide Richtungen und in Obermeitingen in der Hauptstraße. Beides Blitzeranhänger.
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13: Noch alles ruhig auf den Straßen, aber Staus und Blitzer, wenn ihr was habt, dürft ihr gerne immer melden unter der 08000 96 7 96 7. Vielen Dank und gute Fahrt. Ja, und ein sonniger Frühsommertag wie heute verdient auch absolut den passenden Sound und der kommt jetzt von Leonie. Eure Extraladung Leichtigkeit mit Don't Worry und mit dem starten jetzt wieder 20 Minuten Hits am Stück hier bei Hitradio RT1. Ich bin Johannes Schmitz und sag Servus und danke fürs Einschalten.

Balsam für die Ohren von Taylor Swift bei Hitradio RT1. The Fate of Ophelia um 10 vor 8 an diesem Kaiserwetter Pfingstsamstag. So, und jetzt beweist Newcomer Sommer, warum er zurzeit einer der in der Region beliebtesten Künstler ist. Mit einem neuen Track, der optimal zum langen Wochenende passt und vor allem richtig Spaß macht. Hier ist Homewrecker. Es ist die meiste Musik zum Start in den Samstag. 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
10: Pünktlich zum Ferienanfang schaut der Sommer schon mal bei uns vorbei. Ganz viel Sonne heute und Topwerte bis 27 Grad. Und das Beste, auch die nächsten Tage bleibt das so.
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11: Mit Imme Kasten. Guten Morgen. Der Apothekerverband begrüßt die Reform, die jetzt vom Bundestag beschlossen wurde. Damit werde die Rolle der Apotheken gestärkt und das Gesundheitssystem entlastet, heißt es. Apotheken dürfen etwa mehr Impfungen anbieten oder Blut abnehmen. Ärzteverbände sprechen dagegen von einem Rückschritt für die Versorgung. Die EU und Mexiko rücken wirtschaftlich enger zusammen. Beide Seiten haben jetzt eine Erweiterung ihres Handelsabkommens unterzeichnet. Viele Zölle fallen damit weg. Profitieren sollen vor allem die Landwirtschaft, der Maschinenbau und die Pharmabranche. Die deutsche Wirtschaft hofft auf ein Exportplus. Egal ob gemeinsames Sommerfest, Aufräumaktion oder Singen im Seniorenheim, der Geburtstag des Grundgesetzes soll heute das erste Mal mit einem Mitmachtag gefeiert werden. Den hat Bundespräsident Steinmeier ins Leben gerufen. Mitmachen kann jeder. Heute Abend steht das Finale des DFB-Pokals an. Der VfB Stuttgart kann den Titel verteidigen. Allerdings heißt der Gegner dieses Jahr FC Bayern. Letztes Jahr waren die Stuttgarter gegen den damaligen Drittligisten Arminia Bielefeld noch haushoher Favorit. Anstoß heute Abend ist 20 Uhr. 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
10: Die neuesten Samstagsblitzer stehen in Obermeitingen in der Hauptstraße und in Stadtbergen in der Leitershofer Straße in beide Richtungen. Das sind beides Blitzer-Anhänger.
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10: Vorsicht auf der A7 Ulm Richtung Füssen. Zwischen dem Rastplatz Brühl West und Bergheim eine ungesicherte Unfallstelle. Unterliegen auch Fahrzeugteile auf der Straße. Und die A9 München Richtung Nürnberg ist in Höhe Ingolstadt Nord wegen Aufräumarbeiten vorübergehend gesperrt. Und wenn ihr noch was für uns habt, dann meldet's gern unter 08000.

96.7. 96.7. Vielen Dank. Um kurz nach 8, ich bin Johannes Schmitz. Ja, und falls ihr gerade im Bad vorm Spiegel steht, schaut euch doch mal tief in die Augen und freut euch, dass ihr so toll seid und dass heute ein echt geiler Tag wird.

0: 20 nach 8 am Samstag. Guten Morgen mit Hitradio RT1. Ja, und wir starten mal mit einer kleinen Denksportaufgabe in den Tag. Was haben 116 Lesebrillen, eine Geige und ein Scooter gemeinsam? Die Antwort: alles Fundsachen aus Augsburg. Die Stadt versteigert gerade wieder jede Menge liegen gebliebene Sachen online, von Fahrrädern über Kopfhörer bis hin zu Krücken ist alles dabei, und man fragt sich halt echt, wie man bitte eine Geige oder einen Scooter vergessen kann. Und gleichzeitig stellt man sich die ganzen Fundsachen vor wie in Toy Story, komplett traurig, weil sie niemand mehr abholt.
1: Holt uns raus!
2: Bitte
1: holt
2: ab.
1: Uns raus!
2: Holt, bitte.
1: Ab,
2: bitte.
1: Holt uns raus!
2: Abhol jetzt!
0: Abhol. Ja, keine Sorge, ihr Süßen, ihr bekommt sicher bald ein neues Zuhause. Und ihr an den Boxen bekommt jetzt erstmal einen dicken Energieschub von Lady Gaga. Hier ist Abracadabra, hier bei Hitradio RT1.

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13: 8.30 Uhr, 8:30, 8:30.
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14: Der einzige Schirm, den ihr heute braucht, wird der Sonnenschirm sein. Dazu auch die Sonnenbrille und Sonnencreme. Denn es scheint den ganzen Tag die Sonne bei Topwerten bis 27 Grad.
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14: Fuß vom Gas in Obermeitingen in der Hauptstraße und in Stadtbergen in der Leitershofer Straße in beiden Richtungen. Das sind Blitzeranhänger.
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14: Es kommt zu Behinderungen auf der R7 Ulm Richtung Füssen zwischen dem Rastplatz Brühl West und Bergheim, da hat's gekracht. Und die A9 München Richtung Nürnberg ist in Höhe Ingolstadt Nord wegen Aufräumarbeiten momentan noch gesperrt. Und wenn ihr noch was für uns habt, dann erzählt's uns gern unter 08000 96 7 96 7. Vielen Dank schon mal auch fürs Hitradio RT1 einschalten. Und ihr wisst ja, wir sind die mit der meisten Musik und drum bekommt ihr jetzt auch wieder 20 Minuten Lieblingshits am Stück. Gleich mit einem der meistgefeierten Songs der Region von Alle Farben, Baby Goodbye. Und los geht's mit Sommersound von Kygo, Save My Love. Ich bin Johannes Schmitz, schönen Samstag.

Guten Morgen, heute am Pfingstsamstag. Hier ist Hitradio RT1 jetzt mit brandneuer Musik für eure Wochenend-Playlist. Eine absolute Pop-Ikone trifft auf einen der aktuell angesagtesten jungen Stars.

Stars, Madonna zusammen mit Sabrina Carpenter. Und ihr neuer Song macht genau das, was ein guter Popsong soll. Gute Stimmung und er geht direkt ins Ohr. Lockerer Sommersound, der perfekt zu Sonne, Wochenende und Ferien passt. Deswegen lauter drehen und genießen. Hier kommt Bring Your Love bei RT1.

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7: Heute begleitet uns die Sonne, solange sie kann, durch den Samstag und schenkt uns Topwerte um 27 Grad im Schatten. Und auch die nächsten Tage bleiben richtig schön.
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9: Mit Imme Kasten. Guten Morgen. Der Apothekerverband begrüßt die Reform, die jetzt vom Bundestag beschlossen wurde. Damit werde die Rolle der Apotheken gestärkt und das Gesundheitssystem entlastet, heißt es. Apotheken dürfen etwa mehr Impfungen anbieten oder Blut abnehmen. Ärzteverbände sprechen dagegen von einem Rückschritt für die Versorgung. US-Präsident Trump denkt offenbar über neue Angriffe im Iran nach. Das berichtet das US-Portal Axios nach einer Sicherheitsberatung des Präsidenten. Eine Entscheidung gibt es noch nicht. Hintergrund sind die schwierigen Friedensgespräche. Die scheitern bislang vor allem am Streit übers iranische Atomprogramm. Die EU und Mexiko rücken wirtschaftlich enger zusammen. Beide Seiten haben jetzt eine Erweiterung ihres Handelsabkommens unterzeichnet. Viele Zölle fallen damit weg. Profitieren sollen vor allem die Landwirtschaft, der Maschinenbau und die Pharmabranche. Die deutsche Wirtschaft hofft auf ein Exportplus. 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
7: Die drei neuesten Samstagsblitzer stehen auf der B16 Ingolstadt Richtung Regensburg, Höhe Flugplatz Manching. Das ist ein Blitzeranhänger. Dann wird der Abstand gemessen auf der A8 Richtung München, kurz nach Augsburg West. Und noch ein Anhänger steht in Stadtbergen in der Leitershofer Straße und der ist in beide Richtungen aktiv.
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7: Vorsicht, ein Metallteil auf der A980 Waltenhofen Richtung Autobahn Dreieck Allgäu zwischen Durach und dem Dreieck Allgäu. Und die A9 noch, München Richtung Nürnberg, ist in Höhe Ingolstadt Nord wegen Aufräumarbeiten vorübergehend gesperrt. Staus und Blitzer, falls ihr noch was für uns habt, dürft ihr gerne immer melden unter 08000 96 7 96 7.
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7: Guten Morgen um kurz nach 9. Wir starten mit viel Sonne ins Wochenende, schütteln den Stress der Arbeitswoche ab und genießen den Samstag jetzt mit Kuschelsound von Taylor Swift.

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1: Jetzt ist es 9:30.
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1: Heute meinst das Wetter recht richtig gut mit uns. Nonstop Sonne und dazu ungewohnt warme 27 Grad Top-Temperatur. Also Lichtschutzfaktor drauf, Sonnenbrille auf und das Sommerfeeling genießen.
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1: Schönen Vormittag auf die Straßen. Die drei neuesten Blitzer stehen auf der B16 Ingolstadt Richtung Regensburg, Höhe Flugplatz Manching. Das ist ein Blitzeranhänger. Noch einer steht in Stadtbergen in der Leitershofer Straße beidseitig. Und eine Abstandsmessung ist noch auf der A8 Richtung München, kurz nach Augsburg West.
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1: Es staut sich auf der A7 Ulm Richtung Füssen zwischen dem Rastplatz Brühl West und dem Rastplatz Aumühle West auf 6 Kilometern. Da müsst ihr eine gute halbe Stunde länger rechnen. Und falls sonst noch was ist, meldet Staus und Blitzer bitte unter 08000 96 7 96 7. So, jetzt haben wir es kurz nach 9:30. Vielleicht gibt es bei euch daheim ja heute noch mal ein bisschen Frühjahrsputz. Aber wer den Wischmopp schwingt, Regale sortiert oder den Garten noch ein bisschen verschönert, hat auf jeden Fall mit Hitradio RT1 die richtige Playlist dafür. Jetzt wieder 20 Minuten Hits am Stück und den Startschuss gibt DJ Kato mit Turn the Lights Off. Und ich bin Johannes Schmitz. Servus!
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1: Hitradio RT1 in eurem extra langen Pfingstwochenende. Ja, und so langsam erreicht das Wetter die Stufe. Ich gehe nur kurz raus und plötzlich ist es schon dunkel. Für genau solche Tage gibt's jetzt neue Musik von BTS. Lässiger kann Sommersound kaum klingen. Hier sind sie mit Swim für euch um 10 vor 10. 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
3: Heute gilt definitiv Sonnenbrille auf und Sonnencreme nicht vergessen. Uns erwartet nämlich den ganzen Tag strahlender Sonnenschein und dazu sommerliche Temperaturen bis 27 Grad im Schatten. Und auch die nächsten Tage werden traumhaft schön.
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4: Mit Imme Kasten. Guten Tag. Für die vom Bundestag beschlossene Apothekerreform gibt's Kritik. Ärzteverbände befürchten, dass sie die Praxen schwächt. Die Apotheken sollen in Zukunft die Möglichkeit bekommen, etwa mehr Impfungen anzubieten. Der Apothekerverband begrüßt die Reform als Hilfe für das Gesundheitssystem zu entlasten, heißt es. Angespannte Stimmung in Washington. Laut dem US-Portal Axios denkt Präsident Trump über neue Angriffe im Iran nach. Trump ist genervt von den stockenden Friedensverhandlungen, hieß es nach einer Sicherheitsberatung. Seit Anfang April gilt eine Waffenruhe, eine dauerhafte Lösung gibt es aber noch nicht. Die Union stellt sich gegen weitere Erhöhungen bei staatlichen Leistungen. Fraktionschef Spahn nennt im Münchner Merkur BAföG, aber auch Wohnbürger- und Elterngeld. Im Koalitionsvertrag hatten sich Union und SPD eigentlich auf eine Erhöhung der BAföG-Wohnkostenpauschale geeinigt. Egal ob gemeinsames Sommerfest, Aufräumaktion oder Singen im Seniorenheim, der Geburtstag des Grundgesetzes soll heute das erste Mal mit einem Mitmachtag gefeiert werden. Den hat Bundespräsident Steinmeier ins Leben gerufen. Mitmachen kann jeder. 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
3: Schönen Vormittag auf die Straßen, die drei neuesten Blitzer für euch stehen. Auf der B16 Ingolstadt Richtung Regensburg, Höhe Flugplatz Manching im Blitzeranhänger. Dann wird der Abstand gemessen auf der A8 Richtung München, kurz nach Augsburg West. Und in Obermeitingen in der Hauptstraße steht auch noch ein Blitzeranhänger.
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3: Vorsicht, ungesicherte Unfallstelle auf der A9 München Richtung Nürnberg zwischen dem Kreuz Neufahren und Allershausen. Und es staut sich auf der A7 Ulm Richtung Füssen zwischen Dettingen und dem Rastplatz Aumühle West auf 6 Kilometern. Habt ihr noch was für uns? Staus oder Blitzer dürft ihr gerne mal melden unter 08000 96 7 96 7. Vielen Dank und gute Fahrt.
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3: Guten Morgen alle Langschläfer, aufstehen, weil geiles Wetter heute und auch im Radio scheint jetzt wieder die Sonne mit Leonie. Und don't worry, schönen Samstag.

0: wunderschönen Samstag und danke fürs Hitradio RT1 einschalten. Ich bin Johannes Schmitz. Ja, wir sind mittendrin in der Spargelzeit. Und wie ist es denn bei euch? Seid ihr Team weißer oder grüner Spargel? Also wenn Spargel ein Dating-Profil hätte, wen würdet ihr wählen?
1: Der weiße Spargel.
2: Wer mich haben will, muss wissen, ich habe sehr hohe Ansprüche. Schälen und kochen, das bitte gründlich. Ich genieße die schönen Dinge des Lebens. Zerlassene Butter oder Sauce Hollandaise. Hauptsache heiß. So mag ich's am liebsten.
1: Der grüne Spargel.
3: Ich bin wild im Beet. Unkompliziert und für fast alles zu haben. Bei mir gibt's die einfache, schnelle Nummer. Ob kurz angebraten oder vom Grill. Für den heißen Funken zwischen uns. Ich bin halt einfach ein knackiger Typ.
0: So ist es. Also ich greife immer zum grünen Spargel, am liebsten mit Schwarzwälder Schinken eingewickelt, im Ofen gegart und Kartoffeln dazu. Und wie ist es mit euch? Schickt mir gerne WhatsApp an die 08000 96 7 96 7. Und damit würde ich sagen, gehen jetzt auch mal Grüße an alle raus, die in den Spargelhäuschen sitzen oder den Spargel in der prallen Sonne auf dem Feld stechen. Jetzt bekommt ihr musikalischen Support von Somba, Undressed, 20 nach 10.

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4: Jetzt haben wir es 10:30.
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4: Sonnenbrille einpacken und genug trinken. Heute wird's richtig schön. Den ganzen Tag Sonne pur und dazu bis zu 27 Grad im Schatten.
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4: Die drei neuesten Blitze stehen auf der B16 Ingolstadt Richtung Regensburg, Höhe Flugplatz Manching. Das ist ein Blitzeranhänger. Noch einer steht in Stadtbergen in der Leitershofer Straße in beide Richtungen. Und der Abstand wird gemessen auf der A8 Richtung München, kurz nach Augsburg West.
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4: Vorsicht auf der A9 München Richtung Nürnberg. Zwischen Ingolstadt Nord und Lenting liegt ein Reifen auf der Autobahn. Und es hat gekracht auf der A8 Richtung Stuttgart zwischen Burgau und Günzburg. Da stockt der Verkehr. Habt ihr noch was für uns, Staus oder Blitzer? Gerne immer melden unter 08000 96 7 96 7. Dankeschön schon mal. Ja, viele sind ja heute unterwegs Richtung Urlaub oder einfach raus ins Grüne. Auf den Straßen sieht man Koffer im Kofferraum, Fahrräder auf dem Träger und reichlich Holländer. Und egal, wohin es euch zieht, wir liefern euch dazu den perfekten Soundtrack fürs Wochenende. Jetzt wieder 20 Minuten Hits am Stück und die starten mit Bibi Rexha und New Religion hier bei RT1.

Glockenbach und Tom Walker mit Home. Voll passend zu einem chilligen Vormittag im Garten oder auch auf dem Weg ins Freibad. Hier ist Hitradio RT1 am Pfingstsamstag und jetzt machen wir Platz für frischen Sound von der Künstlerin, die gerade alles richtig macht. Olivia Rodrigo ist zurück mit einem wahnsinnig lässigen und gleichzeitig selbstbewussten und frechen Track, der sofort unter die Haut geht. Hier ist ihr neuester Geniestreich Drop Dead um 10 vor 11.

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4: Grill anschmeißen, Spritz an Lech oder Donau trinken, joggen oder spazieren gehen, den Tag im Freibad verbringen, geht alles. Richtig schöner Tag heute mit viel Sonne und 27 Grad Top-Temperatur.
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5: Mit Imme Kasten. Guten Tag. Für die vom Bundestag beschlossene Apothekerreform gibt's Kritik. Ärzteverbände befürchten, dass sie die Praxen schwächt. Die Apotheken sollen in Zukunft die Möglichkeit bekommen, etwa mehr Impfungen anzubieten. Der Apothekerverband begrüßt die Reform als Hilfe für das Gesundheitssystem zu entlasten, heißt es. Angespannte Stimmung in Washington. Laut dem US-Portal Axios denkt Präsident Trump über neue Angriffe im Iran nach. Trump ist genervt von den stockenden Friedensverhandlungen, hieß es nach einer Sicherheitsberatung. Seit Anfang April gilt eine Waffenruhe, eine dauerhafte Lösung gibt es aber noch nicht. Die Union stellt sich gegen weitere Erhöhungen bei staatlichen Leistungen. Fraktionschef Spahn nennt im Münchner Merkur BAföG, aber auch Wohnbürger und Elterngeld. Im Koalitionsvertrag hatten sich Union und SPD eigentlich auf eine Erhöhung der BAföG-Wohnkostenpauschale geeinigt. Egal ob gemeinsames Sommerfest, Aufräumaktion oder Singen im Seniorenheim, der Geburtstag des Grundgesetzes soll heute das erste Mal mit einem Mitmachtag gefeiert werden. Den hat Bundespräsident Steinmeier ins Leben gerufen. Mitmachen kann jeder. 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
4: Hello again auf die Straßen. Die neuesten Blitzer für euch stehen auf der A8 Richtung München, kurz nach Augsburg-West. Da wird der Abstand gemessen. Und dann gibt es noch zwei Blitzeranhänger. Einer in Obermeitingen in der Hauptstraße und einer in Stadtbergen in der Leitershofer Straße. Der ist in beide Richtungen scharf.
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4: Es staut sich auf der A9 München Richtung Nürnberg zwischen Manching und Ingolstadt Nord auf 4 Kilometern. Da braucht ihr gute 20 Minuten länger. Und wenn noch was sein sollte, dann meldet Staus und oder Blitzer gerne unter 08000 96 7 96 7. Dankeschön und gute und entspannte Fahrt. Ja, bei dem schönen Wetter ist man automatisch gleich gut drauf, oder? Ich bin Johannes Schmitz und habe jetzt gute Laune Sound von Alle Farben für euch. Baby Goodbye. Genießt die Sonne und unsere Samstags-Playlist.

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1: Die Koffer liegen bereit, die Klamottenstapel auch. Der Haussegen hängt schon ein bisschen schief, aber wir gehen rein. Unstimmigkeiten haben wir hier bei der Frage, wie viel Paar Schuhe kann ein Mensch für eine Woche einpacken? Der Schiedsrichter greift hier schlichtend ein, die Rudelbildung löst sich auf. Von mir aus kann es hier eigentlich weitergehen.
2: Nein, Moment, hier geht erstmal gar nichts weiter.
1: Ja, da gehen wir rüber zu euch, Alex.
2: Ja, hier ist die Situation mächtig verfahren. So viele Koffer, so wenig Platz. Dabei sehen wir hier schon den Kofferraum Tetris-Weltmeister der Urlaubssaison 22 und 23 und jetzt will er natürlich das Triple holen. Ja wie, das ist die große Frage. Moment, am Ende soll ja noch die Familie mit. Aber es wird schon überlegt auszuknobeln, welches Kind daheim gelassen werden kann und welches nicht. Das ist eine Frage, die muss letztlich ausgecoacht werden. Und damit erstmal zurück ins Studio.

Aus jeder Pore eurer Boxen kommt Sommerfeeling. Das waren Two Colors und das Safri-Duo hier bei Hitradio RT1. Ja, endlich sind Pfingstferien. Viele von euch starten in den Urlaub, aber vor die Reise hat der liebe Gott das Kofferpacken gesetzt und viele von euch wissen nur zu gut,

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5: Jetzt haben wir es schon 11:30.
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5: Wie schön ist das bitte schön in der Sonne und außerdem riecht's noch so geil. Topwerte heute 27 Grad und wolkenloser Himmel.
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5: Die neuesten Blitzer stehen auf der A8 Richtung München, kurz nach Augsburg West. Das ist eine Abstandsmessung. Und dann gibt es noch 2 Blitzeranhänger. Einer in Stadtbergen in der Leitershofer Straße beidseitig und einer in Obermeitingen in der Hauptstraße.
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5: Vorsicht, ein kaputter Bus steht auf der A7 Ulm Richtung Füssen zwischen der Durachtalbrücke und dem Dreieck Allgäu. Außerdem staut sich's immer noch auf der A9 München Richtung Nürnberg zwischen Manching und Ingolstadt Nord auf 4 Kilometern. Habt ihr noch was für uns? Dann meldet Staus und Blitzer immer gerne unter der 08000 96 7 96 7. Dankeschön und gute Fahrt mit Hitradio RT1 durch einen schönen sonnigen Samstag. Ja, Sonnenbrille auf, sofort gute Laune und noch bessere, wenn die richtige Musik läuft. Und damit wir auch ohne viel Stress durchkommen, jetzt der beste aktuelle Hit aus den Charts von Ray Dalton, Blood Running. Ich bin Johannes Schmitz, schönen Mittag.

blink twice. 10 vor 12, was für ein mega schöner Mittag mit Hitradio RT1 und jetzt mit ganz neuer Musik, die gerade richtig durch die Decke geht. Mit Elizabeth Taylor liefert Taylor Swift, nämlich ganz großes Popkino, glamourös, dramatisch und mit genau der Eleganz, die perfekt zu einem warmen Frühsommertag wie heute passt. Und natürlich rätseln die Fans schon wieder über jede einzelne Zeile, dürft ihr jetzt auch wieder sehr gern machen. Hier ist Taylor Swift mit Elizabeth Taylor bei RT1. Elizabeth.

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10: Passend zum Ferienanfang schaut der Sommer schon mal bei uns vorbei. Ganz viel Sonne gibt's heute und Topwerte bis 27 Grad.

0: Und auch die nächsten Tage bleiben genauso schön.
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2: Mit Imme Kasten. Guten Tag. Vorjahrespokalsieger gegen Rekordpokalsieger VfB Stuttgart gegen Bayern München. Das ist heute das Matchup im DFB-Pokalfinale. Anstoß in Berlin ist um 20 Uhr. US-Präsident Trump denkt offenbar über neue Angriffe im Iran nach. Das berichtet das US-Portal Axios nach einer Sicherheitsberatung des Präsidenten. Eine Entscheidung gibt es noch nicht. Hintergrund sind die schwierigen Friedensgespräche. Die scheitern bislang vor allem am Streit über das iranische Atomprogramm. Der Apothekerverband begrüßt die Reform, die jetzt vom Bundestag beschlossen wurde. Damit werde die Rolle der Apotheken gestärkt und das Gesundheitssystem entlastet, heißt es. Apotheken dürfen etwa mehr Impfungen anbieten oder Blut abnehmen. Ärzteverbände sprechen dagegen von einem Rückschritt für die Versorgung. Elon Musks Raumfahrtunternehmen SpaceX hat eine weitere Großrakete getestet. Das Starship startete mit einer Verzögerung in Texas, setzte Satellitendummies im All aus und stürzte dann wie geplant in den Indischen Ozean. Pannen gab es trotzdem, der Antrieb fiel unkontrolliert ins Meer. 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
0: Schönen Mittag in die Cockpits. Die neuesten Blitzer stehen in Stadtbergen in der Leitershofer Straße. In beiden Richtungen ein Blitzeranhänger. In Obermeitingen in der Hauptstraße auch noch ein Blitzeranhänger. Und der Abstand wird noch gemessen auf der A8 Richtung München, kurz nach Augsburg-West.
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0: Vorsicht, ein kaputtes Auto steht auf der A7 Ulm Richtung Füssen zwischen Führingen und Illertissen. Und im weiteren Verlauf nochmal ein kaputter Bus. Auf der A7 zwischen der Durachtalbrücke und dem Dreieck Allgäu. Außerdem staut sich's immer noch auf der A9 München Richtung Nürnberg zwischen Manching und Ingolstadt Nord auf 4 Kilometern. Staus und Blitzer, falls noch was sein sollte, dürft ihr uns gerne immer durchgeben unter der 08000 96 7 96 7. Dankeschön und kommt gut und sicher an. Um kurz nach 12 schon wieder. Ich bin Johannes Schmitz. Ja, und wenn ihr heute auch im Job fleißig sein dürft, statt in der Sonne zu sitzen und zu versuchen, das Eis zu essen, bevor es euch auf die Hose tropft, kommt hier wenigstens bester Sound dazu. Hier ist Kygo mit Save.

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1: Es ist 12:30.
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1: Mit Sonnenbrille und einem breiten Grinsen geht's für euch heute durch den Samstag. Die Sonne scheint bis zum Abend und treibt das Thermometer auf 27 Grad im Schatten.
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1: Die neuesten Blitzer stehen auf der A8 Richtung München, kurz nach Augsburg-West. Das ist eine Abstandsmessung. In Stadtbergen in der Leitershofer Straße beidseitig ein Blitzeranhänger und noch einer in Obermeitingen in der Hauptstraße.
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1: Vorsicht, ein kaputtes Auto immer noch auf der A7 Ulm Richtung Füssen zwischen Föhringen und Illertissen. Dann im weiteren Verlauf auch noch ein kaputter Bus auf dem Standstreifen auf der A7 zwischen der Durachtalbrücke und dem Dreieck Allgäu. Und Holzteile liegen noch auf der A9 München Richtung Nürnberg zwischen Ingolstadt Nord und Lenting. Fehlt noch was? Dann meldet Staus und Blitzer immer gern unter 08000 96 7 96 7. Gute Fahrt mit Hitradio RT1. Und mit unserer extra langen Musikstrecke wird sie jetzt gleich noch besser. Freut euch in den nächsten 20 Minuten jetzt am Stück gleich auf eure Lieblings-Taylor mit Opalite. Und im Hintergrund hört ihr schon Newcomerin Tiffany Harris mit Vertigo. Für euren entspannten Weg durch den super Sonnensamstag mit Hitradio RT1.

Mahlzeit, ihr Lieben, und schön, dass ihr euren Samstag mit Hitradio RT1 verbringt. Ich bin Johannes Schmitz und übergebe das Studio jetzt dann ab 1 an meine liebe Kollegin Laura Lutzenberger. Bei der seid ihr in den allerbesten Händen, und davor habe ich jetzt aber noch einen Track für euch, der gerade richtig abgeht. Millionen Streams und jede Menge Aufmerksamkeit in den Dancecharts sprechen für sich. Felix Jähn und Cascada bringen mit ihrem neuen Song nämlich eine super Mischung aus Sommer, Party und guter Stimmung. Genau das Richtige an dem sonnig warmen Pfingstwochenende wie heute. Hier ist Boy, You Turn Me, neu hier bei RT1.

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14: Super sonnig heute, keine Wolken bei aktuell 24 Grad. Bleibt das ganze lange Wochenende so schön und wird noch etwas wärmer.
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15: Mit

0: Kasten. Guten Tag. Vorjahrespokalsieger gegen Rekordpokalsieger VfB Stuttgart gegen Bayern München. Das ist heute das Matchup im DFB-Pokalfinale. Anstoß in Berlin ist um 20 Uhr. Im vergangenen Jahr haben so viele Menschen den deutschen Pass bekommen wie noch nie. Laut Daten aus den verschiedenen Ländern wurden fast 310.000 Personen eingebürgert. Das berichtet die Welt am Sonntag. Der Bundestag hatte die Einbürgerungsregeln vor 2 Jahren gelockert. US-Präsident Trump denkt offenbar über neue Angriffe im Iran nach. Das berichtet das US-Portal Axios nach einer Sicherheitsberatung des Präsidenten. Eine Entscheidung gibt es noch nicht. Hintergrund sind die schwierigen Friedensgespräche. Die scheitern bislang vor allem am Streit übers iranische Atomprogramm. Der Geburtstag des Grundgesetzes wird heute erstmals mit dem neuen Ehrentag gefeiert. Den hat Bundespräsident Steinmeier ins Leben gerufen. Jeder war und ist aufgerufen, etwas auf die Beine zu stellen. Sei es ein Fußballturnier, ein Straßenfest oder ein gemeinsamer Aufräumeinsatz. Bundesweit gibt es über 2000 Aktionen. 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
2: Die 3 neuesten Blitzer, die stehen auf der A8 Stuttgart Richtung München, kurz nach Augsburg-West. Da ist eine Abstandsmessung und wir haben noch 2 Blitzeranhänger. Einmal in Obermeitingen auf der Hauptstraße und noch in Stadtbergen auf der Leitershofer Straße.
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2: Pass bitte gut auf der A8 Stuttgart Richtung München in Höhe Leipheim. Da ist ein kaputtes Auto. Außerdem gibt es Sichtbehinderungen durch Rauch und es sind Personen auf der Fahrbahn. Und auf der A7 Ulm Richtung Füssenreute zwischen Durchachtalbrücke und dem Dreieck Allgäu, da steht ein kaputter Bus. Wenn ihr noch was gesehen habt, Staus oder auch Blitzer, meldet sie gerne an die 08000 96 7 96 7. Hallo, ich bin Laura Lutzenberger. Mit uns geht's weiter durch diesen wunderschönen Samstag. Ihr chillt draußen, ich bin drinnen. Doch wir alle bekommen jetzt geballte Liebe von Alex Warren. Das ist sein bester aktueller Hit, Fever Dream.

0: Oh, ihr könnt draußen chillen mit dem Hit Nice, Glockenbach und Ella Henderson mit Lifeline hier bei Hitradio RT1. Genießt das lange Wochenende und genießt noch mehr die Ferien, wenn ihr welche habt. Vor allem die Kids, die können jetzt mal wieder 2 Wochen entspannen. Und ich kenn's ja von meinen Freundinnen und Freunden. Kinder, die stellen oft die, ja, ich sag mal, richtigen Fragen.
1: Ich weiß gar nicht, warum auch nicht die Schule so lang sein muss immer und die Ferien so kurz.
0: Ja, seid mal ganz ehrlich mit mir. Also ihr fühlt es doch auch, oder? Das Beste ist aber, wir sind am Anfang vom langen Wochenende und das feiern wir jetzt einfach. 2 weitere freie Tage, die liegen vor uns. Geil. Und noch geiler wird's eigentlich nur noch mit ihm. Benson Boone mit Sorry, I'm Here for Someone Else. Jetzt bei Hitradio RT1.

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19: Kurz vor halb zwei.
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19: Heute ist es richtig sonnig. Kein einziges Wölkchen am Himmel bei aktuell 24 Grad. Und das Beste, das ganze lange Wochenende bleibt es so schön und wird sogar noch wärmer.
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19: Die drei neuesten Blitzer, die stehen auf der A8 Stuttgart Richtung München. Kurz nach Augsburg-West ist eine Abstandsmessung. Und wir haben noch zwei Blitzeranhänger. Einmal in Obermeitingen auf der Hauptstraße und einmal in Stadtbergen auf der Leitershofer Straße.
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19: Einmal A7 Ulm Richtung Füssenreuth zwischen Durachtalbrücke und dem Dreieck Allgäu. Da steht ein kaputter Bus. Und wir haben gleich zweimal Rauch auf der A8 Stuttgart Richtung München. Einmal Höhe Leipheim. Da steht ein kaputtes Auto. Personen sind auf der Fahrbahn. Und noch einmal zwischen Adelshausen und Odelshausen. Da brennt ein Auto. Polizei und Rettung

Rettungswagen sind unterwegs, aktuell 43 Minuten plus. Habt ihr noch Staus oder Blitzer gesehen? Meldet sie gern unter der 08000 96 7 96 7. Ich bin Laura Lutzenberger, ich wünsche euch eine gute Fahrt, wenn ihr unterwegs seid. Und wenn ihr nicht eh schon gute Laune habt, weil die Sonne so schön da ist, dann wird's jetzt was. 20 Minuten jetzt am Stück und los geht's mit Sommerfeeling von Jennifer Lopez und DJ David Guetta. Das ist ihr bester aktueller Hit. Save Me Tonight, hier bei Hitradio RT1.

Lasst euch verzaubern von Lady Gaga, Abracadabra, hier bei Radio RT1. Und ihr gönnt's euch ja heute, ne? Ja, ihr seid draußen unterwegs, erledigt bei runtergelassenen Autoscheiben noch eure Sachen. Morgen und Montag hat ja nichts offen, aber ein bisschen neidisch bin ich jetzt schon. Denn er hier, er bringt nochmal so richtig Sommerfeeling bei uns rein. Hör ich ja privat rauf und runter, weil ich den so gut finde. Das ist Samba mit Homewrecker, jetzt hier bei Hitradio RT1.

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2: Strahlender Sonnenschein, wolkenlos und aktuell 25 Grad. Und auch das lange Wochenende wird sonnig und warm.
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3: Mit Nanju Kuhlmann, guten Tag. Im vergangenen Jahr haben so viele Menschen den deutschen Pass bekommen wie noch nie. Laut Daten aus den verschiedenen Ländern wurden fast 310.000 Personen eingebürgert, berichtet die Welt am Sonntag. Der Bundestag hatte die Einbürgerungsregeln vor 2 Jahren gelockert. Mecklenburg-Vorpommerns Umweltminister Backhaus verteidigt die Rettungsaktion für den mehrfach an der Ostseeküste gestrandeten Wal. Der Versuch, dem Tier die Freiheit zu schenken, sei einmalig gewesen, sagte Backhaus dem Stern. Nach mehreren erfolglosen Anläufen hatte eine Privatinitiative den Wal ins Meer geschleppt. Nun liegt er tot vor der dänischen Küste. US-Präsident Trump denkt offenbar über neue Angriffe im Iran nach. Das berichtet das US-Portal Axios nach einer Sicherheitsberatung des Präsidenten. Eine Entscheidung gibt's demnach aber noch nicht. Hintergrund sind die schwierigen Friedensgespräche. Die scheitern bislang vor allem am Streit übers iranische Atomprogramm. Elon Musks Raumfahrtunternehmen SpaceX hat eine weitere Großrakete getestet. Das Starship startete mit einiger Verzögerung in Texas, setzte Satellitendummies im All aus und stürzte dann wie geplant in den Indischen Ozean. Pannen gab es trotzdem, der Antrieb fiel unkontrolliert ins Meer. In Ansbach ist jetzt der neue Ersatzbau der Rangau-Klinik eröffnet worden. Bayern unterstützt das Projekt mit rund 24 Millionen Euro. Der Neubau bietet Medizintechnik, bessere Raumaufteilungen und mehr Kapazitäten. Vor allem für die Versorgung von Menschen mit Lungenerkrankungen, heißt es. 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
2: Die 93 Blitzerchen auf der A8 Stuttgart Richtung München. Kurz nach Augsburg-West ist eine Abstandsmessung. Und dann haben wir noch 2 Blitzeranhänger. Obermeitingen Hauptstraße und Stadtbergen Leitershofer Straße.
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2: Weiterhin aufpassen an 2 Stellen auf der A8 Stuttgart Richtung München. Höhe Leipheim, da ist ein kaputtes Auto. Und es gibt Sichtbehinderungen durch Rauch. Personen sind auf der Fahrbahn unterwegs. Und nochmal zwischen Adelshausen und Odelshausen auch Sichtbehinderungen durch Rauch. Da brennt ein Auto. Polizei und Rettungswagen sind unterwegs. Außerdem stockt es auf der A7 Ulm Richtung Füssenreute zwischen dem Rastplatz Buchwald West und Föhringen 10 Minuten plus. Wenn ihr noch was gesehen habt, Staus oder auch Blitzer, meldet sie gerne unter der 08000 96 7 96 7. Laura Lutzenberger hier. Hi, Ferienanfang, aber wer fährt schon weg, wenn Urlaubswetter zu Hause ist? Und dazu gibt's noch freshen Sound, den haben wir hier bei Hitradio RT1. Es gibt Party von Bibi Rexha, New Religion.

0: Das sind mal richtig geile Vibes von Dua Lipa. Houdini hier bei Hitradio RT1. Die Festival-Saison, die läuft ja jetzt bei Mega-Wetter und seit gestern geht's auch bei uns richtig rund. Das riesige Icarus-Festival am Flughafen Memmingerberg ist gestartet. Bis zu 120.000 Menschen feiern da zusammen. Festivalreporterin Julia Draxler ist mit dabei.
1: So, hier ist Stimmung. Woher kommst du?
2: Aus Ottobeuern, gleich aus dem Nachbardorf.
1: Ja, und ihr seid hier? Wie viele Jungs seid ihr?
2: So 12 Stück. Und wir haben eine Schwester auch dabei. Die passt auf uns auf.
1: Du hast einen schwierigen Job hier heute.
3: Ich glaube auch.
2: Wir haben hier so einen Drehroller, da geht's dann mal heim. Ja, fürs Mittagessen.
1: Ja, was sind das, 10 Kilometer?
2: Ja, das muss man schnell rollern, dann geht's in unter einer Stunde.
1: Dann wieder schnell zurück hierher.
2: Ja, wir haben einen schnellen Roller.
0: Ja, super praktisch, wenn man da nebenan wohnt und einen Roller dabei hat, ehrlich gesagt, und zum Essen dann mal kurz heimkam. Heute auf der Mainstage übrigens Icky Mel, Scooter und auch DJ Bunt.
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8: Es ist 14:30.
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8: Perfektes Wetter heute, Sonne pur, keine Wolken und aktuell 25 Grad. Das lange Wochenende, das bleibt weiterhin sonnig und legt temperaturmäßig sogar noch etwas zu.
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8: Die drei neuesten Blitzer, die stehen auf der A8 Stuttgart Richtung München. Kurz nach Augsburg-West, da ist eine Abstandsmessung. Blitzeranhänger haben wir in Obermeitingen, Hauptstraße. Und Blitzeranhänger auch in Stadtbergen auf der Leitershofer Straße.
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8: Weiterhin beschäftigt uns die A8 Stuttgart Richtung München. Da steht in Höhe Leipheim ein kaputtes Auto. Es gibt Sichtbehinderungen durch Rauch und Personen sind auf der Fahrbahn. Und A8 Stuttgart Richtung München zwischen

Singe und Odelzhausen, da ist die Straße nach einem Unfall auf eine Spur verengt. Ihr braucht aktuell eine Dreiviertelstunde länger, wenn ihr könnt, umfahrt das Gebiet. Und wenn ihr noch was gesehen habt, Staus oder auch Blitzer, meldet sie gerne unter der 08000 96 7 96 7. Gute Fahrt, ich bin Laura Lutzenberger und wir von Hitradio RT1 versorgen euch jetzt weiter mit der besten Musik. 20 Minuten jetzt am Stück gibt's jetzt für euren Samstag. Und Teddy Swims, der macht hier den Anfang. Recht entspannt wird's. Mr. Know-It-All ist sein bester aktueller Hit.

Miley Cyrus mit End of the World. Sie macht einfach Stimmung hier bei Radio RT1. Kommt richtig gut bei dem schönen Wetter, wie ich finde. Und jetzt gibt's zum schönen Wetter passend dazu frischen Sound, den ihr am besten entspannt draußen im Garten oder auf dem Balkon oder auch in der Wertach genießen könnt. Zwei Generationen Pop in einem Hit vereint und irgendwie funktioniert das erstaunlich gut. Die neue Pop-Prinzessin, die trifft auf eine absolute Ikone und spätestens seit ihrem gemeinsamen Überraschungsauftritt beim Coachella Festival reden wirklich alle darüber, wie nice die beiden zusammen klingen. Hier sind Sabrina Carpenter und Madonna mit Bring Your Love neu entdeckt hier bei Radio RT1.

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15: Heute zeigt sich der Himmel von seiner besten Seite. Wolkenlos bei aktuell 26 Grad und die Aussichten fürs lange Wochenende. Weiterhin viel Sonne und noch ein bisschen wärmer.
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17: Mit Nanju Kuhlmann. Guten Tag. In Deutschland sind vergangenes Jahr so viele Menschen eingebürgert worden wie noch nie. Das geht aus Daten hervor, die die Welt am Sonntag zusammengetragen hat. An die 310.000 Menschen haben demnach den deutschen Pass bekommen. Fast 20.000 mehr als im Jahr zuvor. Die Einbürgerungsregeln waren 2024 gelockert worden. Angespannte Stimmung in Washington. Laut dem US-Portal Axios denkt Präsident Trump über neue Angriffe im Iran nach. Trump ist genervt von den stockenden Friedensverhandlungen, heißt es in einer Sicherheitsberatung. Seit Anfang April gilt eine Waffenruhe, eine dauerhafte Lösung gibt's aber noch nicht. Mecklenburg-Vorpommerns Umweltminister Backhaus verteidigt die Rettungsaktion für den mehrfach an der Ostseeküste gestrandeten Wal. Der Versuch, dem Tier die Freiheit zu schenken, sei einmalig gewesen, sagte Backhaus dem Stern. Nach mehreren erfolglosen Anläufen hatte eine Privatinitiative den Wal ins Meer geschleppt. Nun liegt er tot vor der dänischen Küste. In Ansbach ist jetzt der neue Ersatzbau der Rangau-Klinik eröffnet worden. Bayern unterstützt das Projekt mit rund 24 Millionen Euro. Der Neubau bietet Medizintechnik, bessere Raumaufteilungen und mehr Kapazitäten. Vor allem für die Versorgung von Menschen mit Lungenerkrankungen, heißt es.

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2: Die drei neuesten Blitzer, die sind in Obermaitingen auf der Hauptstraße. Das sind Blitzeranhänger. Blitzeranhänger auch in Stadtbergen auf der Leitershofer Straße. Und eine Abstandsmessung haben wir auf der A8 Stuttgart Richtung München, kurz nach Augsburg-West.
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2: A8 Stuttgart Richtung München zwischen Dasing und Odelshausen. Das ist die Straße nach einem Unfall auf eine Spur verengt. Aktuell 45 Minuten plus. Wenn ihr könnt, dann umfahrt das Gebiet. Staus und Blitzer bitte immer an die 08.096.7. Laura Lutzenberger hier. Hi, und wir haben wieder besten Sound für euren sonnigen Samstag. Olivia Dean hat da mal wieder was rausgehauen. Das klingt ja so verträumt und romantisch. Ja, einfach so schön. So easy ist das.

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11: Es ist 3:30.
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11: Aktuell genießen wir 26 Grad und puren Sonnenschein ohne Wolken. Das schöne Wetter, das hält das ganze lange Wochenende an und die Temperaturen, die steigen weiter.
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11: Die drei neuesten Blitzer, die stehen in Augsburg, Sportplatzstraße. Nochmal in Augsburg am Klinkerberg. Und wir haben noch einen Blitzeranhänger in Obermeitingen auf der Hauptstraße.
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11: Vorsicht bitte, A7 Ulm Richtung Füssenreute in der Ausfahrt Föhringen, da steht ein kaputtes Auto. A96 München Richtung Lindau zwischen Stetten und Erkheim, da ist ein liegengebliebenes Auto und es liegen Gegenstände rum. Und A8 Stuttgart Richtung München zwischen Dasing und Odelshausen, da ist die Straße nach einem Unfall auf eine Spur verengt. Ihr braucht eine halbe Stunde länger, wenn ihr könnt, umfahrt das Ganze. Habt ihr noch Staus oder auch Blitzer gesehen? Meldet sie gerne unter der 08000 96 7 96 7. Ich bin Laura Lutzenberger und für euch gibt's jetzt wieder 20 Minuten Hits am Stück. Und los geht's da mit Kamerad und seinem herrlich zweideutigen aktuellen Hit. Das ist Hug Yourself.

hoffnungslos romantisch und trotzdem so sommerlich somber mit Undressed hier bei Hitradio RT1. Ihr genießt mal weiter das Wetter und wir entdecken jetzt zusammen was Neues. Warm ist es draußen und genau so klingt auch der Hit. Warm und angenehm. Ist also perfekt für den Samstag heute gemacht. Die südkoreanische Boyband BTS hat Swim rausgebracht. Also, ob ihr gerade am Kusi liegt, unterwegs seid oder einfach nur das Wetter zu Hause im Garten oder auf dem Balkon genießt. Hier kommt euer Soundtrack dazu. BTS ist das mit Swim bei Hitradio RT1.

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7: Sonne satt heute bei 27 Grad und wolkenfreiem Himmel. Auch über das lange Wochenende bleibt es freundlich sonnig und wird sogar noch etwas wärmer.
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8: Mit Nanju Kuhlmann. Guten Tag. Mecklenburg-Vorpommerns Umweltminister Backhaus verteidigt die Rettungsaktion für den mehrfach an der Ostseeküste gestrandeten Wal. Der Versuch, dem Tier die Freiheit zu schenken, sei einmalig gewesen, sagte Backhaus dem Stern. Nach mehreren erfolglosen Anläufen hatte eine Privatinitiative den Wal ins Meer geschleppt. Nun liegt er tot vor der dänischen Küste. Die EU und Mexiko rücken wirtschaftlich enger zusammen. Beide Seiten haben jetzt eine Erweiterung ihres Handelsabkommens unterschrieben. Viele Zölle fallen damit weg. Profitieren sollen vor allem die Landwirtschaft, der Maschinenbau und die Pharmabranche. Die deutsche Wirtschaft hofft auf einen Exportplus. Im vergangenen Jahr haben so viele Menschen den deutschen Pass bekommen wie noch nie. Laut Daten aus den verschiedenen Ländern wurden fast 310.000 Personen eingebürgert, berichtet die Welt am Sonntag. Der Bundestag hatte die Einbürgerungsregeln vor 2 Jahren gelockert. Elon Musks Raumfahrtunternehmen SpaceX hat eine weitere Großrakete getestet. Das Starship startete mit einiger Verzögerung in Texas, setzte Satellitendummies im All aus und stürzte dann wie geplant in den Indischen Ozean. Pannen gab es trotzdem, der Antrieb fiel unkontrolliert ins Meer. In Ansbach ist jetzt der neue Ersatzbau der Rangau-Klinik eröffnet worden. Bayern unterstützt das Projekt mit rund 24 Millionen Euro.

0: Der Neubau bietet Medizintechnik, bessere Raumaufteilungen und mehr Kapazitäten, vor allem für die Versorgung von Menschen mit Lungenerkrankungen, heißt es. 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
2: Die drei neuesten Blitzer, die stehen in Obermaitingen, Hauptstraße, da ist ein Blitzeranhänger. Und wir haben noch zwei in Augsburg, einmal auf der Sportplatzstraße und am Klinkerberg.
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2: A7 Ulm Richtung Füssenreute zwischen Dettingen an der Iller und dem Rastplatz Auermühle West. Da braucht ihr 10 Minuten länger. Und A8 Stuttgart Richtung München zwischen Dasing und Odelshausen. Da ist die Straße nach einem Unfall auf eine Spur verengt. Aktuell 20 Minuten plus. Und wenn ihr noch was gesehen habt, Staus oder auch Blitzer, meldet sie gerne 08096 7 96 7. Laura Lutzenberger hier, hi. Lasst uns einen Deal machen. Ihr genießt das schöne Wetter ein bisschen für mich mit und wir spielen euch die besten aktuellen Hits, die den Tag ein bisschen schöner machen. Noch jetzt sommerlicher Sound von Tiffany Harris mit Vertigo.

0: Also jetzt fühlt sich's echt an wie Texas heute. Viel Sonne und Country Vibes von Dasha Austin hier bei Hitradio RT1. Tag 1 des Icarus Festivals bei Memmingen. Der war schon richtig nice. Unter anderem Paul Kalkbrenner und Deborah Di Luca, die haben da richtig eingeheizt. Und heute geht's weiter mit bester Laune. 120.000 Party People und mega Wetter. Außerdem mit am Start Festivalreporterin Julia aus dem RT1 Team.
1: Ganz viele Menschen sind hier auf dem Campingplatz. Super Stimmung.
2: Ich bin der Luca.
1: Wie schaut's aus? Auf wen freust du dich heute ganz besonders?
2: Ich freue mich richtig auf Ikimel.
1: Du als Mann, ich höre ja immer, dass die so Männer fahren. Ich finde sie ja lustig.
2: Ja, ist ein bisschen kontrovers, aber kann man drüber hinweggucken.
1: Du bist als Groupie in der ersten Reihe.
2: Ja, na klar bin ich in der ersten Reihe. Was denkst du denn?
3: HP Baxter! Scooter!
4: ich glaube, alles nach 0 Uhr. Das ist etwas Happy.
5: Holy Freeze.
4: Ja.
6: Ikimel! Ja.
0: Hey, bei Ikimel bin ich wirklich richtig neidisch. Ich wünsche euch eine super geile Zeit.
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15: Es ist 16:30.
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15: Der Mai, der macht echt auf Hochsommer. 27 Grad aktuell, heute Nacht mild bei Tiefstwerten um die 12 Grad. Das restliche lange Wochenende weiterhin super schön.
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15: Die 3 neuesten Blitzer, die stehen in Augsburg, Klinkerberg. Auf der A8 Stuttgart Richtung München, kurz nach Augsburg-West, ist eine Abstandsmessung. Und einen Blitzeranhänger haben wir in Stadtbergen auf der Leitershofer Straße.
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15: Aufpassen auf der A8 Stuttgart Richtung München zwischen Günzburg und Scheppach ist auf der rechten und der mittleren Spur ein Unfall passiert. Und A8 Stuttgart Richtung München zwischen Dasingen und Odelshausen, da ist die Straße nach einem Unfall auf eine Spur verengt. Aktuell 20 Minuten plus. Und wenn ihr noch was gesehen habt, Straße nach Blitzer, meldet sie gerne unter der 08000 96 7 96 7. Ich bin Laura Lutzenberger. Ich wünsche euch eine gute Fahrt, wenn ihr unterwegs seid. Und wir machen hier mal ganz schnell weiter mit bestem Sound. Wird jetzt ein bisschen ruhiger und romantischer. Ed Sheeran ist mit dabei mit Camera und los geht's mit Kygo. Save My Love. Das sind die besten aktuellen Hits. 20 Minuten jetzt am Stück.

Hunter X mit Golden. Mein Gott, der klingt immer noch super nice. Hier bei Hitradio RT1. Ja, ich sehe ganz viele von euch draußen unterwegs. Einige sind zu Fuß am Start, andere auf dem Fahrrad. An den Eisdielen gibt's lange Schlangen. An der Wehrtach wird gelesen und gechillt. Ja, und dazu haben wir einen Hit. Der hier ist neu entdeckt. Ist schon absolut viral auf TikTok und Instagram. Wenn ihr den einmal hört, ich sag's euch, dann habt ihr den ganzen Tag im Kopf. Sie macht aber auch immer Ohrwürmer. Olivia Rodrigo, jetzt mit ihrem neuen Hit Drop Dead hier bei Hitradio RT1.

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14: Sommerliche 27 Grad, dazu jede Menge Sonne. Nachts kühlt's ab auf 12. Und auch das restliche lange Wochenende bleibt's freundlich und warm.
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15: Mit Nanju Kuhlmann, guten Tag. Heute Abend steht das Finale des DFB-Pokals an. Der VfB Stuttgart kann den Titel verteidigen. Allerdings heißt der Gegner dieses Jahr FC Bayern. Letztes Jahr waren die Stuttgarter gegen den damaligen Drittligisten Arminia Bielefeld noch haushoher Favorit. Anstoß ist um 20 Uhr. Die EU und Mexiko rücken wirtschaftlich enger zusammen. Beide Seiten haben jetzt eine Erweiterung ihres Handelsabkommens unterschrieben. Viele Zölle fallen damit weg. Profitieren sollen vor allem die Landwirtschaft, der Maschinenbau und die Pharmabranche. Die deutsche Wirtschaft hofft auf einen Exportplus. Im vergangenen Jahr haben so viele Menschen den deutschen Pass bekommen wie noch nie. Laut Daten aus den verschiedenen Ländern wurden fast 310.000 Personen eingebürgert, berichtet die Welt am Sonntag. Der Bundestag hatte die Einbürgerungsregeln vor 2 Jahren gelockert. In Ansbach ist jetzt der neue Ersatzbau der Rangau-Klinik eröffnet worden. Bayern unterstützt das Projekt mit rund 24 Millionen Euro. Der Neubau bietet Medizintechnik, bessere Raumaufteilungen und mehr Kapazitäten. Vor allem für die Versorgung von Menschen mit Lungenerkrankungen, heißt es. 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
16: Die 3 neuesten Blitzer, die stehen in Augsburg, Sportplatzstraße. Dann haben wir noch einen in Augsburg auf dem Klinkerberg. A8 Stuttgart Richtung München, kurz nach Augsburg-West ist noch eine

0: Abstandsmessung.
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0: A8 Stuttgart Richtung München zwischen Günzburg und Burgau. Da haben wir aktuell 10 Minuten plus. Und A8 Stuttgart Richtung München nochmal zwischen Dasing und Odelshausen. Da ist die Straße weiterhin nach einem Unfall auf eine Spur verengt. Aktuell 20 Minuten plus. Falls ihr noch was gesehen habt, Staus oder auch Blitzer, meldet sie gerne unter der 08000 96 7 96 7. Hallo, Laura Lutzenberger hier, und wenn ihr nicht eh schon gute Laune habt, weil die Sonne so schön da ist, dann wird's jetzt was. Sommerfeeling gibt's von Jennifer Lopez und David Guetta. Das ist ihr bester aktueller Hit, Save Me Tonight.

0: Smith, so schön und gleichzeitig auch eine schöne Idee für heute Abend. Einfach ein bisschen in die Sterne schauen. Hi, Hitradio RT1 hier. Was haben 116 Lesebrillen, eine Geige und ein Scooter gemeinsam? Ja, es sind alles Fundsachen, die in Augsburg abgegeben worden sind. Die Stadt, die haut da gerade alles online raus, mit dabei unter anderem tonnenweise Fahrräder, Kopfhörer, Krücken. All diese Sachen, die sind sicher super traurig, weil sie verloren wurden.
1: Holt uns raus!
0: Oh nein, ihr Mäusis, ihr findet sicher ganz bald einen neuen Besitzer.

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7: Es ist 5:30.
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7: Aktuell genießen wir noch 27 Grad und bestes Wetter. Die Nacht, die wird dann angenehm mild bei rund 12 Grad. Und das lange Wochenende, das bleibt weiterhin sonnig und traumhaft schön.
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7: Die drei neuesten Blitzer, die stehen in Augsburg auf der Blücherstraße. Auf der A8 Stuttgart Richtung München, kurz nach Augsburg-West, steht auch noch einer. Das ist eine Abstandsmessung. Und wir haben noch einen Blitzeranhänger in Obermeitingen auf der Hauptstraße.
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7: Vorsicht auf der A96 Lindau Richtung München zwischen Greifenberg und Inning am Ammersee, da liegen Gegenstände rum. A8 Stuttgart Richtung München zwischen Dasing und Odelshausen, da ist die Straße nach einem Unfall weiterhin auf eine Spur verengt, 12 Minuten plus. Und nochmal A8 Stuttgart Richtung München zwischen Günzburg und Burgau, da stockt es 10 Minuten plus. Wenn ihr noch was gesehen habt, Staus oder auch Blitzer, meldet sie gerne unter der 08000 96 7 96 7. Ich wünsche euch eine gute Fahrt, ich bin Laura Lutzenberg. Und wir von Hitradio RT1 hier versorgen euch jetzt weiter mit der besten Musik. 20 Minuten jetzt am Stück gibt's jetzt für euren Samstag. Und Trey Dalton, der macht hier den Anfang. Recht entspannt wird's jetzt. Sein bester aktueller Hit ist das Blood Runnin'.

Schön, Sophie and the Giants mit Loser hier bei Hitradio RT 1. Die Sonne ist draußen, wir haben richtig schönes Wetter in Augsburg und der Region. Sonnenuntergang ist erst kurz vor 9 Uhr abends. Und ja, wir haben wieder was zum Neuentdecken mit einer richtig schönen Entstehungsstory. Der Sohn der Hollywood-Legende Elizabeth Taylor hat Taylor Swift mal mit seiner Mutter verglichen. Ich finde, das passt. Eine starke Frau mit ordentlich Glamour. Und da dachte sich Taylor dann so, ja, daraus mache ich einen Hommage-Song für sie. Entstanden ist ihr neuer Hit, Elizabeth Taylor. Filmreif klingt der auf jeden Fall. Hier ist er bei Hitradio RT1. Schönen Samstag wünsche ich euch.

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6: Sonne satt, aktuell 26 Grad. Auch nachts bleibt es bei rund 12 Grad mild. Und das lange Wochenende, das zeigt sich weiter von seiner schönsten Seite.
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8: Mit Nanju Kuhlmann. Guten Abend. Vorjahrespokalsieger gegen Rekordpokalsieger oder anders, VfB Stuttgart gegen Bayern München. Das ist heute das Matchup im DFB-Pokalfinale. Die Münchner warten seit mittlerweile 6 Jahren auf einen Pokalsieg. Anpfiff in Berlin ist um 20 Uhr. Im vergangenen Jahr haben so viele Menschen den deutschen Pass bekommen wie noch nie. Laut Daten aus den verschiedenen Ländern wurden fast 310.000 Personen eingebürgert, berichtet die Welt am Sonntag. Der Bundestag hatte die Einbürgerungsregeln vor 2 Jahren gelockert. Die gesetzlichen Krankenkassen warnen vor einem Milliardendefizit in der Pflege. Der Verband erwartet dieses Jahr ein Minus von rund 1 Milliarde Euro. Hinzu kommen gut 3 Milliarden Euro Schulden beim Bund. GKV-Chef Oliver Blatt indes pocht in Berlin auf ausstehende Rückzahlungen aus der Corona-Zeit. Kliniken bundesweit sind offenbar von einem Cyberangriff betroffen. Ziel der Attacke waren nicht die Kliniken selbst, sondern der Dienstleister Unimed. Der übernimmt vielerorts die Abrechnung für Privatversicherte und Selbstzahler. Die Kliniken rechnen damit, dass Daten zehntausender Patienten erbeutet wurden. In Ansbach ist jetzt der neue Ersatzbau der Rangau-Klinik eröffnet worden. Bayern unterstützt das Projekt mit rund 24 Millionen Euro. Der Neubau bietet Medizintechnik, bessere Raumaufteilungen und mehr Kapazitäten. Vor allem für die Versorgung von Menschen mit Lungenerkrankungen, heißt es. 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
6: Bei den 3 neuesten Blitzer sind gleich 2 aus Augsburg mit dabei. Einmal Blücherstraße und einmal Klinkerberg. Und dann haben wir noch einen Blitzeranhänger in Obermaitingen auf der Hauptstraße.
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6: A7 Füssenreute Richtung Ulm zwischen Dietmannsried und der Raststätte Allgäuer Tor Ost. Da sind Personen auf der Straße, weil ein Auto liegen geblieben ist. A96 Lindau Richtung München zwischen Greifenberg und Inning am Ammersee. Da sind Gegenstände auf der Fahrbahn. Und A8 Stuttgart Richtung München zwischen Dasing und Odelshausen. Da ist die Straße nach einem Unfall weiterhin auf eine Spur verengt. Aktuell braucht ihr jetzt 10 Minuten länger. Falls ihr noch was gesehen habt, Staus oder auch Blitzer, meldet sie gerne unter der 08000 96 7 96 7. Hallo, Laura Lutzenberger hier. Ich denke, ich kenne die Gedanken vieler. Grillen, ja, das wär's doch heute Abend. Also, ab noch zum Supermarkt und wir begleiten euch mit super Sound jetzt. Kato und Joan mit ihrem Hit Turn the Lights.

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9: Es ist 6:30.
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9: Also der Mai, der zeigt sich heute von seiner besten Seite. Aktuell 26 Grad und Sonnenschein. Auch die Nacht bleibt mit rund 12 Grad angenehm mild. Das lange Wochenende weiterhin richtig schön.
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9: Die drei neuesten Blitzer stehen in Augsburg, Blücherstraße, nochmal in Augsburg, Klinkerberg und auf der A8 Stuttgart Richtung München, kurz vor Augsburg-West. Da ist eine Abstandsmessung.
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9: A8 Stuttgart Richtung München. Zwischen Dasing und Udelshausen ist die Straße nach einem Unfall auf einer Spur verengt. Aktuell 13 Minuten plus. Und in der Gegenrichtung auf der A8 München Richtung Stuttgart steht bei der Auffahrt Bergkirchen ein Pannenauto am Ende der Beschleunigungsspur. Da bitte aufpassen. Wenn ihr noch Staus oder Blitzer gesehen habt, dann meldet sie super gerne unter der 08096 7 96 7. Ich bin Laura Lutzenberger. Macht euch einen schönen Abend. Lasst den Tag gut ausklingen. Morgen erwartet uns nochmal genau das gleiche schöne Wetter. Da gibt's also richtig was zum drauf freuen. Und sie heizt uns jetzt nochmal ein am Samstagabend. Bibi Rexha mit ihrem besten aktuellen Hit. New Religion ist das, hier bei Hitradio RT1.

0: Istanbul mit Sorry I'm Here for Someone Else bei Hitradio RT1. Ja, das Icarus Festival, das ist am Allgäuer Airport Memminger Berg und das läuft jetzt schon. Und dieses Jahr noch besser, größer und lauter als sonst. Da werden übers Wochenende 120.000 Besucherinnen und Besucher erwartet. Julia Draxler aus dem RT1-Team ist auch mit am Start und mischt sich unter die Leute.
1: Domi und David aus der Nähe von Nürnberg, wieso seid ihr hier? Für wen seid ihr angereist?
2: Spaß haben, einfach Spaß haben.
3: Also ich liebe das Campingleben hier. Wir haben uns da drüben ein bisschen Pavillon aufgebaut und dann einfach geiles Leben haben. Feiern und Vollgas.
1: Tanja und Jackie sind hier und ihr habt schon mal vielleicht eine der längsten Anreisen. Ihr kommt aus Hamburg, ihr seid extra hergekommen.
4: Weil das beste Festival in ganz Deutschland ist.
5: Wir lieben die Fall Stage auf der Icarus.
1: Wie viele Kilometer sind das von Hamburg hier runter?
4: 750.
1: 750, Respekt. Und ihr habt ganz viele Sachen mit dabei. Was ist der wichtigste Gegenstand von euch hier?
5: Unsere pinken Oberteile, die pinken Flamingos. Unser Motto ist pink.
0: Danke, Julia. Klickt euch rein auf unserer RTNs Instagram-Seite, um das Festival-Feeling für zu Hause zu bekommen. Wir posten da fleißig. Und für euer persönliches Festival-Feeling gibt's jetzt Felix Jähn und Cascada mit Boy You Turn Me, neu entdeckt hier bei Radio RT1.

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6: Sonnig geht's durch den Abend und es bleibt trocken. In der Nacht sinken die Temperaturen runter auf rund 11 Grad in Augsburg. Morgen dann mehr Wolken, aber ab und zu blinzelt die Sonne durch und die Höchstwerte liegen bei 26 Grad.
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7: Mit Nanju Kuhlmann. Guten Abend. Heute Abend steht das Finale des DFB-Pokals an. Der VfB Stuttgart kann den Titel verteidigen. Allerdings heißt der Gegner dieses Jahr FC Bayern. Letztes Jahr waren die Stuttgarter gegen den damaligen Drittligisten Arminia Bielefeld noch haushoher Favorit. Anstoß ist um 20 Uhr. Die EU und Mexiko rücken wirtschaftlich enger zusammen. Beide Seiten haben jetzt eine Erweiterung ihres Handelsabkommens unterschrieben. Viele Zölle fallen damit weg. Profitieren sollen vor allem die Landwirtschaft, der Maschinenbau und die Pharmabranche. Die deutsche Wirtschaft hofft auf einen Exportplus. Im vergangenen Jahr haben so viele Menschen den deutschen Pass bekommen wie noch nie. Laut Daten aus den verschiedenen Ländern wurden fast 310.000 Personen eingebürgert, berichtet die Welt am Sonntag. Der Bundestag hatte die Einbürgerungsregeln vor 2 Jahren gelockert. US-Präsident Trump denkt offenbar über neue Angriffe im Iran nach. Das berichtet das US-Portal Axios nach einer Sicherheitsberatung des Präsidenten. Eine Entscheidung gibt's demnach aber noch nicht. Hintergrund sind die schwierigen Friedensgespräche. Die scheitern bislang vor allem am Streit übers iranische Atomprogramm. Die Waldbrandgefahr, vor allem im Norden Bayerns, steigt. Und deshalb gibt es jetzt am langen Pfingstwochenende in Unterfranken und der Oberpfalz vorsichtshalber Überwachungsflüge. Bei dem schönen Wetter dürften auch viele Menschen Ausflüge in die Wälder machen. Auch deshalb steigt die Gefahr, dass was passiert. 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
6: In Augsburg blitzt es auf der Blücherstraße und auf dem Klinkerberg. Außerdem steht auf der A8 Stuttgart Richtung München, kurz nach Augsburg-West, eine Abstandsmessung.
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6: Auf der A8 Stuttgart Richtung München ist zwischen Dasing und Odelshausen die Straße nach einem Unfall auf eine Spur verengt. Aktuell staut es sich auf 3 Kilometern.
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1: Sonnig geht's durch den Abend und es bleibt trocken. In der Nacht sinken die Temperaturen runter auf rund 11 Grad in Augsburg. Morgen dann mehr Wolken, aber ab und zu blinzelt die Sonne durch und die Höchstwerte liegen bei 26 Grad.
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1: In Augsburg blitzt es auf der Blücherstraße und auf dem Klinkerberg. Außerdem steht auf der A8 Stuttgart Richtung München, kurz nach Augsburg-West, eine Abstandsmessung.
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1: Auf der A9 München Richtung Nürnberg, Achtung, zwischen der Raststätte Köschinger Forst Ost und Denkendorf ist ein defekter PKW auf der rechten Spur stehen geblieben. Auch auf der A9 Nürnberg Richtung München steht in Höhe des Dreieck Holledau ein defektes Fahrzeug in der Überleitung zur A93 Richtung Regensburg.
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6: Sonnig geht's durch den Abend und es bleibt trocken. In der Nacht sinken die Temperaturen runter auf rund 11 Grad in Augsburg. Morgen dann mehr Wolken, aber ab und zu blinzelt die Sonne durch und die Höchstwerte liegen bei 26 Grad.
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8: Mit Nanju Kuhlmann. Guten Abend. Kliniken bundesweit sind offenbar von einem Cyberangriff betroffen. Ziel der Attacke waren nicht die Kliniken selbst, sondern der Dienstleister Unimed. Der übernimmt vielerorts die Abrechnung für Privatversicherte und Selbstzahler. Die Kliniken rechnen damit, dass Daten zehntausender Patienten erbeutet wurden. Die EU und Mexiko rücken wirtschaftlich enger zusammen. Beide Seiten haben jetzt eine Erweiterung ihres Handelsabkommens unterschrieben. Viele Zölle fallen damit weg. Profitieren sollen vor allem die Landwirtschaft, der Maschinenbau und die Pharmabranche. Die deutsche Wirtschaft hofft auf einen Exportplus. Mecklenburg-Vorpommerns Umweltminister Backhaus verteidigt die Rettungsaktion für den mehrfach an der Ostseeküste gestrandeten Wal. Der Versuch, dem Tier die Freiheit zu schenken, sei einmalig gewesen, sagte Backhaus dem Stern. Nach mehreren erfolglosen Anläufen hatte eine Privatinitiative den Wal ins Meer geschleppt. Nun liegt er tot vor der dänischen Küste. US-Präsident Trump denkt offenbar über neue Angriffe im Iran nach. Das berichtet das US-Portal Axios nach einer Sicherheitsberatung des Präsidenten. Eine Entscheidung gibt es demnach aber noch nicht. Hintergrund sind die schwierigen Friedensgespräche. Die scheitern bislang vor allem am Streit über das iranische Atomprogramm. Die Würzburger Kickers haben den bayerischen Landespokal gewonnen. Der Viertligist setzte sich im Finale 5:3 nach Elfmeterschießen gegen Drittligist 1860 München durch. Wegen einer Sonderregelung waren beide Vereine schon vorab für den DFB-Pokal qualifiziert. 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
6: Die neuesten Blitzer stehen auf der A8 Stuttgart Richtung München, kurz nach Augsburg-West, in Obermaitingen auf der Hauptstraße und in Stadtbergen auf der Leitershofer Straße.
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6: Alles frei auf den Straßen, keine Staus. Gute Fahrt mit Hitradio RT1.
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1: Sonnig geht's durch den Abend und es bleibt trocken. In der Nacht sinken die Temperaturen runter auf rund 11 Grad in Augsburg. Morgen dann mehr Wolken, aber ab und zu blinzelt die Sonne durch und die Höchstwerte liegen bei 26 Grad.
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1: Die neuesten Blitzer stehen auf der A8 Stuttgart Richtung München, kurz nach Augsburg West, in Obermeitingen auf der Hauptstraße und in Stadtbergen auf der Leitershofer Straße.
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1: Auf der A9 Nürnberg-München, Vorsicht, zwischen Pfaffenhofen und Allershausen sind in beiden Richtungen Personen auf der Fahrbahn. 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
9: Künstliche Intelligenz verändert viele Berufe, aber das Bäckerhandwerk bleibt zukunftssicher. Dort ist die Zahl der neuen Ausbildenden zuletzt sogar um mehr als 10% gestiegen. Warum? Weil hier traditionelles Können auf moderne Technik trifft. Nils Vogt vom Zentralverband des Deutschen Bäckerhandwerks.

0: Im Bäckerhandwerk erleben wir natürlich selbstverständlich den Wandel und dennoch stellen wir fest, dass eine Ausbildung im Bäckerhandwerk ein bemerkenswert stabiler, zukunftssicherer Weg ins Berufsleben sein kann.
1: Deutschlandweit suchen viele der über 8.900 Bäckereibetriebe neue Azubis. Weitere Infos gibt's über die Kampagne Back dir deine Zukunft auf Social Media, auf bddz.de und auf ratgeberjournal.de.
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4: Meist klar und trocken geht's durch die Nacht. Ein paar dünne Wolken sind höchstens mal dabei. Runter geht's in Nördlingen auf rund 11 Grad. Morgen bleibt's trocken, aber deutlich wolkiger mit ein bisschen Sonne zwischendurch. Die Höchstwerte liegen bei 25 bis 27 Grad.
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5: Mit Nanju Kuhlmann, guten Abend. Kliniken bundesweit sind offenbar von einem Cyberangriff betroffen. Ziel der Attacke waren nicht die Kliniken selbst, sondern der Dienstleister Unimed. Der übernimmt vielerorts die Abrechnung für Privatversicherte und Selbstzahler. Die Kliniken rechnen damit, dass Daten zehntausender Patienten erbeutet wurden. Im vergangenen Jahr haben so viele Menschen den deutschen Pass bekommen wie noch nie. Laut Daten aus den verschiedenen Ländern wurden fast 310.000 Personen eingebürgert, berichtet die Welt am Sonntag. Der Bundestag hatte die Einbürgerungsregeln vor 2 Jahren gelockert. Die gesetzlichen Krankenkassen warnen vor einem Milliardendefizit in der Pflege. Der Verband erwartet dieses Jahr ein Minus von rund 1 Milliarde Euro. Hinzu kommen gut 3 Milliarden Euro Schulden beim Bund. GKV-Chef Oliver Blatt indes pocht in Berlin auf ausstehende Rückzahlungen aus der Corona-Zeit. Bei einer Demo in Spaniens Hauptstadt Madrid haben Zehntausende den Rücktritt von Regierungschef Pedro Sánchez gefordert. Es geht um immer mehr Korruptionsfälle in seinem Umfeld. Unterstützt wurde die Demonstration auch von konservativen und auch rechtsextremen Parteien. Die Waldbrandgefahr, vor allem im Norden Bayerns, steigt. Und deshalb gibt es jetzt am langen Pfingstwochenende in Unterfranken und der Oberpfalz vorsichtshalber Überwachungsflüge. Bei dem schönen Wetter dürften auch viele Menschen Ausflüge in die Wälder machen. Auch deshalb steigt die Gefahr, dass was passiert. 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
4: Die neuesten Blitzer stehen in Obermeitingen auf der Hauptstraße und in Stadtbergen auf der Leitershofer Straße.
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4: Auf der A8 München Richtung Stuttgart Vorsicht. Zwischen dem Kreuz München West und Langwied ist ein Fahrradfahrer auf dem Standstreifen. Gute Fahrt mit Hitradio RT1.
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1: Meist klar und trocken geht's durch die Nacht. Ein paar dünne Wolken sind höchstens mal dabei. Runter geht's in Nördlingen auf rund 11 Grad. Morgen bleibt's trocken, aber deutlich wolkiger mit ein bisschen Sonne zwischendurch. Die Höchstwerte liegen bei 25 bis 27 Grad.
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1: Die neuesten Blitzer stehen in Obermeitingen auf der Hauptstraße und in Stadtbergen auf der Leitershofer Straße.
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1: Auf der A8 München Richtung Stuttgart bitte aufpassen. Da ist zwischen dem Kreuz München West und Langwied ein Fahrradfahrer auf dem Standstreifen. Auf der A93 Regensburg Richtung Holledau hat es zwischen Wollensach und dem Dreieck Holledau einen Unfall gegeben.
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1: Meist klar und trocken geht's durch die Nacht. Ein paar dünne Wolken sind höchstens mal dabei. Runter geht's in Nördlingen auf rund 11 Grad. Morgen bleibt's trocken, aber deutlich wolkiger mit ein bisschen Sonne zwischendurch. Die Höchstwerte liegen bei 25 bis 27 Grad.
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2: Mit Fabian Hoffmann. Guten Abend. Kliniken bundesweit sind offenbar von einem Cyberangriff betroffen. Ziel der Attacke waren nicht die Kliniken selbst, sondern der Dienstleister Unimed. Der übernimmt vielerorts die Abrechnung für Privatversicherte und Selbstzahler. Die Kliniken rechnen damit, dass Daten zehntausender Patienten erbeutet wurden. Das Tauziehen um ein Ende des Irankriegs geht weiter. Laut US-Präsident Trump ist man einer Lösung allerdings ein gutes Stück näher gekommen. Das hat er in einem CBS-Interview gesagt. Gleichzeitig drohte Trump aber auch mit erneuten Angriffen, sollte es keine Einigung geben. Die gesetzlichen Kassen warnen vor einem Milliardendefizit in der Pflege. Der Verband erwartet dieses Jahr ein Minus von rund 1 Milliarde Euro. Dazu kommen gut 3 Milliarden Euro Schulden beim Bund. GKV-Chef Blatt indes pocht in Berlin auf ausstehende Rückzahlungen aus der Corona-Zeit. Im vergangenen Jahr haben so viele Menschen den deutschen Pass bekommen wie noch nie. Laut Daten aus den verschiedenen Bundesländern wurden fast 310.000 Personen eingebürgert, berichtet die Welt am Sonntag. Der Bundestag hatte die Einbürgerungsregeln vor 2 Jahren gelockert.
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1: Die neuesten Blitzer stehen in Obermeitingen auf der Hauptstraße und in Stadtbergen auf der Leitershofer Straße.
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1: Auf der A93 Regensburg Richtung Holledau, bitte aufpassen, zwischen Wollensach und dem Dreieck Holledau ist ein Unfall passiert. Die A8 Stuttgart Richtung München ist zwischen Adelzhausen und Odelzhausen wegen Aufräumarbeiten noch bis ca. 23 Uhr gesperrt. 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
1: Meist klar und trocken geht's durch die Nacht. Ein paar dünne Wolken sind höchstens mal dabei. Runter geht's in Nördlingen auf rund 11 Grad. Morgen bleibt's trocken, aber deutlich wolkiger mit ein bisschen Sonne zwischendurch. Die Höchstwerte liegen bei 25 bis 27 Grad. Die neuesten Blitzer stehen in Obermeitingen auf der Hauptstraße und in Stadtbergen auf der Leitershofer Straße. Auf der A93 Regensburg Richtung Holledau, bitte aufpassen, zwischen Bollenzach und dem Dreieck Holledau ist ein Unfall passiert. Die A8 Stuttgart Richtung München ist zwischen Adelzhausen und Odelzhausen wegen Aufräumarbeiten noch bis ca. 23 Uhr gesperrt.
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1: Mit Fabian Hoffmann. Guten Abend. Der FC Bayern hat das Double perfekt gemacht. Im DFB-Pokalfinale setzten sich die Münchner mit 3:0 gegen Titelverteidiger VfB Stuttgart durch. Alle Bayern-Tore erzielte Harry Kane. Nach dem souveränen Meistertitel ist es die Krönung für eine dominante Saison des FCB und der erste Pokalerfolg seit 2020.

0: Hacker haben offenbar Daten zehntausender Privatpatienten und Selbstzahler erbeutet. Passiert ist das Ganze schon im April, wie jetzt bekannt wurde. Ziel der Attacke war der Dienstleister Unimed, der die Abrechnungen für zahlreiche Kliniken bundesweit übernimmt. Laut Unimed wurde der Angriff abgewehrt. Die USA und der Iran machen offenbar Fortschritte bei den Verhandlungen über ein Ende der Kämpfe. Das sagte US-Präsident Trump in einem Interview mit CBS. Gleichzeitig drohte er aber auch mit erneuten Angriffen. Der Iran arbeitet aktuell an einem eigenen Plan für ein Ende der Kämpfe. Elon Musks Raumfahrtunternehmen SpaceX hat eine weitere Großrakete getestet. Sie startete mit einiger Verzögerung in Texas, setzte Satellitendummies im All aus und stürzte dann wie geplant in den Indischen Ozean. Pannen gab es aber trotzdem, der Antrieb fiel unkontrolliert ins Meer.
1: Die neuesten Blitzer stehen in Obermaitingen auf der Hauptstraße und in Stadtbergen auf der Leitershofer Straße. Die A8 Stuttgart Richtung München ist zwischen Adelzhausen und Rodelzhausen wegen Aufräumarbeiten gesperrt. Gute Fahrt mit Hitradio RT1.
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0: neuesten Blitzer stehen in Obermeitingen auf der Hauptstraße und in Stadtbergen auf der Leitershofer Straße. Nichts los auf den Straßen, aktuell ist alles frei. Gute Fahrt mit Hitradio RT1.
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1: Mit Fabian Hoffmann. Guten Abend. Nach 6 Jahren hat der FC Bayern mal wieder den DFB-Pokal gewonnen. Im Finale von Berlin setzten sich die Münchner mit 3:0 gegen Titelverteidiger Stuttgart durch. Der überragende Bayern-Stürmer Harry Kane erzielte einen Hattrick. Der FCB hat mit dem Sieg das Double aus Meisterschaft und Pokal perfekt gemacht. Die USA und der Iran machen offenbar Fortschritte bei den Verhandlungen über ein Ende der Kämpfe. Das sagte US-Präsident Trump in einem Interview mit CBS. Gleichzeitig drohte er aber auch mit erneuten Angriffen. Der Iran arbeitet aktuell an einem eigenen Plan für ein Ende der Kämpfe. Kliniken bundesweit sind offenbar von einem Cyberangriff betroffen. Ziel der Attacke waren nicht die Kliniken selbst, sondern der Dienstleister Unimed. Der übernimmt vielerorts die Abrechnung für Privatversicherte und Selbstzahler. Die Kliniken rechnen damit, dass Daten zehntausender Patienten erbeutet wurden. Trotz eines deutlichen Sieges im vorletzten Gruppenspiel droht dem deutschen Eishockey-Team bei der WM das Vorrunden aus. Gegen Österreich gab es ein 6:2. Nun braucht das DEB-Team auch in der letzten Vorrundenpartie gegen Großbritannien einen Sieg und muss auf Patzer der Konkurrenz hoffen, um noch das Viertelfinale zu erreichen.
2: Die neuesten Blitzer stehen in Obermaitingen auf der Hauptstraße und in Stadtbergen auf der Leitershofer Straße. Nichts los auf den Straßen, aktuell ist alles frei. Gute Fahrt mit Hitradio RT1.
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0: Die neuesten Blitzer stehen in Obermeitingen auf der Hauptstraße und in Stadtbergen auf der Leitershofer Straße. Nichts los auf den Straßen, aktuell ist alles frei. Gute Fahrt mit Hitradio RT1.
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1: Mit Fabian Hoffmann. Der FC Bayern hat das Double perfekt gemacht. Im DFB-Pokalfinale setzten sich die Münchner mit 3:0 gegen Titelverteidiger VfB Stuttgart durch. Alle Bayern-Tore erzielte Harry Kane. Nach dem souveränen Meistertitel ist es die Krönung für eine dominante Saison des FCB und der erste Pokalerfolg seit 2020. Das Tauziehen um ein Ende des Iran-Kriegs geht weiter. Laut US-Präsident Trump ist man einer Lösung allerdings ein gutes Stück näher gekommen. Das hat er in einem CBS-Interview gesagt. Gleichzeitig drohte Trump aber auch mit erneuten Angriffen, sollte es keine Einigung geben. Kliniken bundesweit sind offenbar von einem Cyberangriff betroffen. Ziel der Attacke waren nicht die Kliniken selbst, sondern der Dienstleister Unimed. Der übernimmt vielerorts die Abrechnung für Privatversicherte und Selbstzahler. Die Kliniken rechnen damit, dass Daten zehntausender Patienten erbeutet wurden. Mecklenburg-Vorpommerns Umweltminister Backhaus verteidigt die Rettungsaktion für den Buckelwal. Der Versuch, ihm die Freiheit zu schenken, sei einmalig gewesen, sagte Backhaus dem Stern. Nach mehreren erfolglosen Anläufen hatte eine Privatinitiative den Wal ins Meer geschleppt. Nun liegt er tot vor der dänischen Küste.
2: Die neuesten Blitzer stehen in Obermeitingen auf der Hauptstraße und in Stadtbergen auf der Leitershofer Straße.
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0: Die neuesten Blitzer stehen in Obermeitingen auf der Hauptstraße und in Stadtbergen auf der Leitershofer Straße.
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1: Mit Fabian Hoffmann. Nach 6 Jahren hat der FC Bayern mal wieder den DFB-Pokal gewonnen. Im Finale von Berlin setzten sich die Münchner mit 3:0 gegen Titelverteidiger Stuttgart durch. Der überragende Bayern-Stürmer Harry Kane erzielte einen Hattrick. Der FCB hat mit dem Sieg das Double aus Meisterschaft und Pokal perfekt gemacht. Großalarm in der US-Hauptstadt Washington. In der Nähe des Weißen Hauses sind mehrere Schüsse gefallen, so das FBI. Mindestens 2 Menschen wurden verletzt, heißt es. Der Amtssitz des US-Präsidenten wurde zwischenzeitlich abgeriegelt. Die Hintergründe sind aktuell noch unklar. Das Tauziehen um ein Ende des Iran-Kriegs geht weiter. Laut US-Präsident Trump ist man einer Lösung allerdings ein gutes Stück näher gekommen. Das hat er in einem CBS-Interview gesagt. Gleichzeitig drohte Trump aber auch mit erneuten Angriffen, sollte es keine Einigung geben. Hacker haben offenbar Daten zehntausender Privatpatienten und Selbstzahler erbeutet. Passiert ist das Ganze schon im April, wie jetzt bekannt wurde. Ziel der Attacke war der Dienstleister Unimed, der die Abrechnungen für zahlreiche Kliniken bundesweit übernimmt. Laut Unimed wurde der Angriff abgewehrt.
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